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Hier ist Harmony für euch mit Jonas. Hallo in die Runde. Macht euch schon mal die Friese und fangt an zu tanzen. Super, jetzt habe ich Pomade an den Fingern. Egal. Dieser Song hier aus dem Musical Grease, den müssen wir mal ganz kurz umbenennen. Von You're the One That I Want zu You're the One That I Want to Be. Olivia Newton-John, die hat ja hier die Rolle ihres Lebens gespielt und gesungen. Und es gab da jemanden, die wollte so sein wie sie. You're the One That I Want to Be. Das hat sich ein anderer 80er-Star schon als Kind gedacht. Sie war so 9 oder 10 Jahre alt. Da kam Grease ins Kino. Und sie hat sich später gedacht, hey, einen Song aus diesem Film, den nehme ich selber nochmal neu auf. Das ist Kylie Minogue. Sie war als Kind ein Riesenfan von Olivia Newton-John. Wie sie selber sagt, Grease war ihre erste Pop-Offenbarung. Also, Kinder, wenn ihr dieses Musical genauso feiert, das ist ein gutes Zeichen. Könnte sehr gut sein, dass ihr selber irgendwann Popstar werdet. So wie die sagenhafte Kylie Minogue. Die kommt jetzt hier bei Harmony, aber vorher muss ich noch was ergänzen in eigener Sache. Das ist für mich nämlich persönlich auch eine Offenbarung. Mein Herz glüht. Ich habe sowohl einen Crush auf Olivia als auch auf Kylie.

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1: Sommer 1985. Boris Becker siegt als erster Deutscher in Wimbledon. Mit Live Aid findet das bis dahin größte Benefiz-Konzert statt und Commodore stellt seinen Personal Computer Amiga vor. Im Radio läuft

0: Der Ray Charles Klassiker aus den 60ern. 92 veröffentlichten Blind Date nochmal einen Remix von Hit the Road Jack mit mäßigem Erfolg. Ein Video, wie Blind Date Your Heart Keeps Burning in einer Fernsehshow performen, könnt ihr euch anschauen in der Welt der 80er online und in der App. Dort lest ihr auch, bei welchem Superstar die beiden weiblichen Bandmitglieder nach der Trennung als Background-Sängerinnen angeheuert haben.
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1: Mit Trixi, guten Morgen euch. Und es ist frisch. Aktuell ja 9 Grad in Korbach, 10 in Marburg und 13 im Rhein-Main-Gebiet. Und es wird insgesamt ein sehr freundlicher Tag. 23 Grad in Nordhessen, um die 25 in Wiesbaden. Erst im Laufe der Nacht ziehen von Norden Wolken rein nach Hessen. Und dann wird es ab morgen ein bisschen wechselhafter. Aber bis zu 26 Grad warm.
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1: Kurz nach 7 die wichtigsten Meldungen für euch. Achtung auf der A3 Würzburg-Frankfurt zwischen Obertshausen und Offenbach. Ein Reifen auf der linken Spur. A3 Würzburg-Frankfurt zwischen Stockstadt und Seligenstädter Dreieck. 6 Kilometer Stau und stockender Verkehr. A3 in beiden Richtungen zwischen Seligenstädter Dreieck und Seligenstadt ist wegen Reparaturarbeiten nach einem Unfall die linke Spur gesperrt. A5 Darmstadt-Frankfurt zwischen Weiterstadt und Langenmörfelden 3 Kilometer Stop and Go. Auch hier ein Unfall auf der linken Spur. Und B45 Hanau-Dieburg zwischen Hanau-Kleinauheim und der A3-Anschlussstelle Hanau 4 Kilometer Stau. Geblitzt wird in Rüsselsheim am Brückweg in Richtung GPR-Klinikum. Hier sind 30 erlaubt. Alle Infos auch für eure Strecke findet ihr immer auch in unserer App. Kommt gut an.
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1: Mit Trixi Teffner. Heute ist Dienstag, der 21. Juli.
2: Krebs.
1: Wenn deine Schmerzgrenze erreicht ist, dann sag Stopp bis hierhin und nicht weiter.
2: Löwe.
1: Mensch, ärgere dich nicht. Nicht gleich in die Luft gehen, du solltest lieber Ursachenforschung betreiben.
2: Jungfrau.
1: Dein Talent für Organisation kommt dir gerade sehr zugute. Größere Aufräumaktionen laufen wie am Schnürchen.
2: Waage.
1: Nicht aufregen, sondern gelassen bleiben. Dinge regeln sich dann fast ganz von selbst.
2: Skorpion.
1: Achte auf die Signale von außen, dann gibt's auch kein böses Erwachen.
2: Schütze.
1: Wenn du dich nicht ernst genommen fühlst, dann sprich das offen an.
2: Steinbock.
1: Du stehst deinen Lieben mit Rat und Tat zur Seite und das wird man dir danken.
2: Wassermann.
1: Körper und Geist können heute Unterstützung gebrauchen. Nimm dir immer mal wieder eine Auszeit.
2: Fische.
1: Musst du vielleicht mal ausmisten? Na dann los, fang an, das befreit.
2: Widder.
1: Diskussionen sind nicht schön, aber manchmal echt notwendig.
2: Stier.
1: Nicht so viel überlegen, gib dir heute viel Raum für Spontanes und geh mit dem Moment.
2: Zwillinge.
1: Auch andere Wege führen bekanntlich nach Rom. Besteh nicht auf deine Vorgehensweise. Finde gemeinsame Lösungen. Schönen Dienstag.
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1: Ja, ganz ordentlich. Hi. Herrlich kühl heute Morgen. Eichenfeld sonnig bei 10, Darmstadt leicht bewölkt bei 11 und Butzbach sonnige 13 Grad. Überall oft heiter heute, 21 bis 26 Grad gibt's insgesamt. Die gibt's im Süden und morgen wird's dann ein bisschen wechselhafter.
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1: Um 7.31 Uhr die wichtigsten Meldungen. Achtung auf der A5 Frankfurt-Kassel. Zwischen Friedberg und Obermörlen liegen mehrere Reifenteile auf der Straße. A3 in beiden Richtungen zwischen Seligenstädter Dreieck und Seligenstadt ist wegen Reparaturarbeiten nach einem Unfall die linke Spur gesperrt. In Richtung Frankfurt sind zwischen Stockstadt und Seligenstadt 5 Kilometer stockender Verkehr und plant hier eine Viertelstunde mehr Zeit ein. Auf der A5 Darmstadt-Frankfurt Vollsperrung zwischen Weiterstadt und Langmörfelden, auch hier wegen eines Unfalls auf der linken Spur. Ihr könnt die Vollsperrung über die A67 und die A3 umfahren. Und A5, Kassel-Frankfurt zwischen Obermörlen und Friedberg. 4 Kilometer Stau wegen eines Unfalls. Geblitzt wird in Rüsselsheim am Brückweg in Richtung Klinikum. 30 sind hier erlaubt. Alle Staus und Blitzer findet ihr immer auch in unserer App. Kommt gut an.
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1: In der Pause ab an den Schulkiosk und eine Bananenmilch zischen. Ja, in oder nach der Schule war das das absolute Muss. In den 80ern war das ja kein Smoothie oder irgend so ein Trend. Es war einfach ein Klassiker, oder? Cremig, süß und sättigend und man hatte auch immer so ein bisschen das Gefühl, dass man sich was Gutes gönnt. Bananenmilch gehörte zum Schulalltag in den 80ern einfach dazu und hatte auch manchmal wirklich Trostpflasterqualitäten. Die passte perfekt für zwischendurch und schmeckte immer frisch und lecker und die gab einem auch so ein Wohlgefühl. Einfach was Vertrautes und was Gutes und ist für mich ehrlich gesagt immer mit den 80ern verbunden.
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1: Mit Trixi, guten Morgen. Und es ist ein schöner Morgen. Die Sonne scheint fast in ganz Hessen. Nur teilweise ist es leicht bewölkt. 21 bis 26 Grad werden es heute Nachmittag. Morgen wird es ein bisschen wechselhafter von Norden her.
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1: Kurz nach 8 die wichtigsten Meldungen für euch. Achtung auf der A3 in beiden Richtungen. Zwischen Seligenstädter Dreieck und Seligenstadt nach einem Unfall ist die linke Spur gesperrt Richtung Frankfurt. Sind zwischen Stockstadt und Seligenstadt zurzeit 3 Kilometer stockender Verkehr. Auf der A5 Darmstadt-Frankfurt zwischen Dreieck Darmstadt und Langenmörfelden 8 Kilometer Stau wegen eines Unfalls auf der linken Spur. Hier ist nur eine Spur frei. In der Gegenrichtung 4 Kilometer Stau. Auf der A5 Kassel-Frankfurt zwischen Obermörlen und Friedberg 4 Kilometer stockend. Und A44 Dortmund-Kassel zwischen Zierenberg und Kassel-Bad Wilhelmshöhe 5 Kilometer Stau wegen eines Unfalls auf der linken Spur. Hier ist zurzeit nur eine Spur frei. Alle Staus findet ihr immer auch rund um die Uhr in der Harmony-App. Kommt gut an.
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0: Zeitmaschine.
1: Morty, du musst mit mir zurückkommen.
2: Wir reisen ins Jahr 1982. Traurige Nachricht für alle Fans von Blues Brother John Belushi. Nach einer Überdosis Drogen wird der Schauspieler und Sänger tot in einem Hotel in West Hollywood gefunden. Und im Radio lief in dem Jahr dieser Song.

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1: Mit Trixi, hallo zusammen. Fast überall scheint heute die Sonne, neben ein paar harmlosen Wolken. Es bleibt meist trocken. 21 bis 26 Grad, die gibt's vor allem im Süden. Morgen wird's ein Ticken wechselhafter.
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1: Um 8:30 die wichtigsten Meldungen für euch. Achtung auf der A45 Gießen-Dortmund zwischen Herborn-Süd und Dillenburg. Mehrere Spanngurte auf der Fahrbahn. Auf der A5 Darmstadt-Frankfurt zwischen Dreieck Darmstadt und Langenmörfelden. 5 Kilometer Stau wegen eines Unfalls auf der linken Spur. A44 Dortmund-Kassel zwischen Zierenberg und Kassel-Bad Wilhelmshöhe. 8 Kilometer Stau wegen eines Unfalls auf der linken Spur. Hier ist jetzt also nur eine Spur frei. Und B45 Hanau-Dieburg zwischen Hanau-Kleinauheim und der A3-Anschlussstelle Hanau. 4 Kilometer Stau. Kommt gut an.
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2: Ja, das sagst du der Sandra, weil das packe ich nicht selber, hör mal. Ich bin auch nicht nur mit meinem Gehirn komisch, sondern auch noch grobmotorisch. Von daher lasse ich das andere Leute.
1: Okay, ja, dann mach das besser.
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1: Ja, schönes Wetterchen heute. Heiter und meist trocken, 21 bis 26 Grad. In der Nacht meist klar und trocken, aber später im Norden dann mehr Wolken. Und das heißt dann morgen wechselnd bewölkt. Im Norden kann es auch ein bisschen Regen geben, 21 bis 26 Grad. Immerhin.
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1: Kurz nach 9 ist es einiges los, die wichtigsten Meldungen. Achtung auf der A5 Kassel-Frankfurt zwischen Rasthof-Taunusblick und Nordwestkreuz Frankfurt. Eine Schaufel auf der Fahrbahn. A3 in beiden Richtungen zwischen Seligenstädter Dreieck und Seligenstadt ist nach einem Unfall die linke Spur gesperrt. Auf der A5 Darmstadt-Frankfurt zwischen Dreieck Darmstadt und Langenmörfelden 5 Kilometer Stau wegen eines Unfalls auf der linken Spur. A44 Dortmund-Kassel zwischen Zierenberg und Kassel-Bad Wilhelmshöhe 8 Kilometer Stau und stockender Verkehr wegen eines Unfalls auch auf der linken Spur. Hier ist zurzeit auch nur eine Spur frei. Und B45 Hanau-Dieburg zwischen Hanau-Kleinauheim und A3 Anschlussstelle Hanau 4 Kilometer Stau. Alle Staus findet ihr immer auch in unserer App. Kommt gut an.
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1: Mit Trixi Teffner. Heute ist Dienstag, der 21. Juli.
2: Krebs.
1: Wenn deine Schmerzgrenze erreicht ist, dann sag Stopp bis hierhin und nicht weiter.
2: Löwe.
1: Mensch, ärgere dich nicht. Nicht gleich in die Luft gehen, du solltest lieber Ursachenforschung betreiben.
2: Jungfrau.
1: Dein Talent für Organisation kommt dir gerade sehr zugute. Größere Aufräumaktionen laufen wie am Schnürchen.
2: Waage.
1: Nicht aufregen, sondern gelassen bleiben. Dinge regeln sich dann fast ganz von selbst.
2: Skorpion.
1: Achte auf die Signale von außen, dann gibt's auch kein böses Erwachen.
2: Schütze.
1: Wenn du dich nicht ernst genommen fühlst, dann sprich das offen an.
2: Steinbock.
1: Du stehst deinen Lieben mit Rat und Tat zur Seite und das wird man dir danken.
2: Wassermann.
1: Körper und Geist können heute Unterstützung gebrauchen. Nimm dir immer mal wieder eine Auszeit.
2: Fische.
1: Musst du vielleicht mal ausmisten? Na dann los, fang an, das befreit.
2: Witter.
1: Diskussionen sind nicht schön, aber manchmal echt notwendig.
2: Stier.
1: Nicht so viel überlegen, gib dir heute viel Raum für Spontanes und geh mit dem Moment.
2: Zwillinge.
1: Auch andere Wege führen bekanntlich nach Rom. Besteh nicht auf deine Vorgehensweise, finde gemeinsame Lösungen. Schönen Dienstag.
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1: Er war ein sehr, sehr liebenswerter Erfinder in einer wirklich skurrilen Welt, in der Tiere sprechen und Alltagsdinge ein Eigenleben hatten. Dr. Schnackel.

0: Ach, herrlich. An der Seite von Dr. Schnaggels waren unter anderem Dax Dennis, die Maus Knabber und die Haushälterin Fräulein Reinlich, die bei ja, all dem Chaos manchmal fast so ein bisschen die Geduld verlor.
1: Ist etwas, ne?
2: Ob etwas ist? Und ob etwas ist, ich kündige.
1: Nun, Fräulein Reinlich kündigte alle Augenblicke. So oft, dass ich hier extra ein Kündigungsmobil erfunden habe. Sie würde schon wiederkommen, wie jedes Mal.
0: Die Serienperle war bunt, freundlich und manchmal ein bisschen verrückt. Genau deshalb ist Dr. Schnaggels für viele ein echter Kindheitsklassiker aus den 80ern.
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1: Na, schön ist es heute. Meist heiter, trocken, 21 bis 26 Grad. Erst in der Nacht ziehen im Norden später mehr Wolken rein und morgen ist es dann wechselnd bewölkt. Im Norden kann auch ein bisschen Regen runterkommen. Auch 21 bis 26 Grad.
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1: 10 Uhr die wichtigsten Meldungen für euch auf der A3 in beiden Richtungen. Zwischen Seligenstädter Dreieck und Seligenstadt ist nach einem Unfall die linke Spur gesperrt. Aktuell 5 Kilometer Stau. Main-Kinzig-Kreis, Vollsperrung zwischen Romstal und Bad Soden wegen Bergungsarbeiten nach einem Unfall. Bitte umfahrt das Gebiet hier weiträumig. Und geblitzt wird auf der A45 in Richtung Gießen in Höhe der Abfahrt Herborn Süd aus einem Bus raus. 80 sind erlaubt. Alle Staus und Blitzer findet ihr immer auch bei uns online und in der Harmonie-App.
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sind eine Band, also eigentlich sind sie eine Gang und sie sind einfach phänomenal gut. Kool & The Gang haben nicht nur 80 Millionen Platten verkauft, viele Top 10 Hits und einen Stern auf dem Walk of Fame. Die Gang hat auch 2 Grammys in der Tasche und steht in der Rock'n'Roll Hall of Fame. Das ist doch mal eine ganz, ganz nette Bilanz, oder? Und Kool & The Gang wird auch die Most Sampled Band of All Time genannt, also die meist gesampelte Band aller Zeiten. Zum Beispiel allein ihr Song Ladies Night, der wurde schon fast 50 Mal gesampelt. 50 Mal, krass, oder? Aber

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1: Guten Tag. Alkoholverbot an allen Bahnhöfen in Deutschland, an den Bahnsteigen und in den Hallen. Das plant die Deutsche Bahn. Ab Mitte Oktober soll es gelten. In Frankfurt zum Beispiel gibt es so ein Verbot schon. Harmonie-Reporter David Riemer.
2: Bahnchefin Palla verspricht sich dadurch mehr Ordnung und Sicherheit auf Bahnhöfen, aber auch in Zügen. Außerdem mehr Schutz von Mitarbeitenden und Reisenden. Wer gegen das Verbot verstößt, muss mit einem Platzverweis rechnen. Bei wiederholten Verstößen droht ein dauerhaftes Hausverbot. Die Bahn hofft langfristig auch auf weniger Streitigkeiten. Erfahrungen am Hamburger Hauptbahnhof hätten gezeigt, dass Konflikte nach einem Alkoholverbot deutlich zurückgegangen sind. Die entsprechenden Kontrollen sollen Bahnsicherheitskräfte und die Bundespolizei übernehmen.
1: Soll die Leihmutterschaft in Deutschland doch erlaubt werden? Darüber gibt's jetzt Diskussionen nach dem Rücktritt von Unionsfraktionschef Spahn. Harmonie-Reporter Thomas Bleskin.
3: Die Menschen in Deutschland sind bei dem Thema gespalten. In einer INSA-Umfrage halten 39% das Verbot der Leihmutterschaft für richtig, 41% für falsch. Grünen-Fraktionschefin Hasselmann verweist auf die Empfehlungen einer früheren Regierungskommission. Diese hatte vorgeschlagen, Leihmutterschaft in bestimmten Fällen zuzulassen, zugleich aber vor Missbrauch gewarnt. CDU-Vizechefin Prien kann nach eigenen Worten nachvollziehen, dass betroffene Paare Möglichkeiten im Ausland nutzen, rechnet aber nicht mit einer Kursänderung ihrer Partei.
1: Mehr Jungfrauenalarm im Rhein. Eine Schwimmerin im Kostüm hat am Abend einen Polizeieinsatz in Mainz ausgelöst. Ein aufmerksamer Zugfahrgast dachte, im Fluss ertrinkt jemand und wählte den Notruf. Die Wasserschutzpolizei fand dann aber nur eine Frau, die in ihrem Meerjungfrauenkostüm am Ufer planschte. Weil das Schwimmen da laut Polizei verboten ist, muss sie jetzt mit einem Bußgeld rechnen.
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1: Die neue staatliche E-Auto-Förderung sollte gerade auch Haushalte mit kleinem Geldbeutel einen Kauf ermöglichen und das ist offenbar gelungen. Etwa jeder zweite bewilligte Antrag kam von einem Haushalt mit einem zu versteuernden Einkommen von unter 45.000 Euro im Jahr. Das zeigt eine Antwort der Bundesregierung auf eine Anfrage der Linken. Die Höhe des staatlichen Zuschusses hängt von Fahrzeug, Einkommen und Familiengröße ab. Bis zu 6.000 Euro sind möglich. Und noch der Blick zur Frankfurter Börse. Da steht der DAX aktuell leicht im Plus.
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5: Heute heiter und meist trocken. 21 Grad in Korbach, 26 im Rhein-Main-Gebiet. Im Norden sind auch noch ein paar mehr Wolken unterwegs. In der Nacht meist klar und trocken. Später dann im Norden noch mehr Wolken. Dann wird's morgen wechselnd bewölkt. Im Norden kann es dann auch etwas regnen, 21 bis 26 Grad.
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5: Um 11:03 die wichtigsten Meldungen auf der A3 in beiden Richtungen zwischen Seligenstädter Dreieck und Seligenstadt. Nach einem Unfall ist die linke Spur gesperrt, aktuell 5 Kilometer Stau. A7 Kassel-Hannover zwischen Kreuz Kassel-Mitte und Kassel-Ost, ein defektes Fahrzeug auf der rechten Spur in der Baustelle, hier bitte aufpassen. Und geblitzt wird zwischen Hofheim und Kriftel in Höhe der Erdbeermeile, unter der Brücke 80 sind hier erlaubt und auf der B455 zwischen Schotten und Nidda an der Abzweigung nach Haab 50 sind hier erlaubt. 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
1: Das ist der absolute Albtraum für jeden Reporter und Moderator. Interviewgäste, die keinen Ton von sich geben, wo auf jede Frage nur ganz kurze Statements zurückkommen. Und auch große Entertainer haben dieses Problem, auch mit großen Stars. Die sind dann irgendwie genervt, abgewandt, nicht so gut drauf. Manchmal, da kommt die Einsilbigkeit aber auch einfach von der Aufregung. Und dann ist es richtig sympathisch, so wie bei Star-Moderator Dick Clark von der legendären Musiksendung American Bandstand. Der hatte 83 die Familie DeBarge vor sich. Bonnie, Randy, Mark, James und Al. Und er musste denen echt alles aus der Nase ziehen. Ja, ihr kennt ja gleich die DeBarges an den leisen, dünnen Stimmchen.
2: What's he like?
3: Soft-hearted person.
2: All right, tell me about L. They tell me he's the spokesman. Is he the outgoing extrovert?
4: Very hyper.
2: Hyper?
4: Very hyper.
2: Who does all the writing for this group?
3: We all write.
1: Dick Clark wollte eine Sache über jeden der Jungs rausfinden und die Antworten sind wirklich kurz und schüchtern. Angeblich soll L. DeBarge der Aufgedrehte, der Extrovertierte sein. Hyper. Ihr habt's gehört, ne? Nee, war er nicht so ganz. Es hat noch ein paar Jahre gedauert, bis das Selbstbewusstsein kam. Noch ein paar mehr Auftritte im Rampenlicht, noch ein paar mehr Hits. Wie den hier im Jahr 86. Who's Johnny? Jetzt bei Harmony.

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1: Ein Hoch aufs Polyesterhemd. Bei diesem Beitrag im Jahr 86 musste wirklich jeder auf der Bühne schwitzen. Alle hatten da irgendwo Plastik an sich. Die Satin-Optik hat's aber super kaschiert. Für die beiden Hauptfiguren war aber eh nicht viel zu tun. Ganze 19 Sekunden Intro. Dann erst steigen Sarai Zuriel und ihr Duettpartner Moti Gilaldi in die Nummer 1. Als hätte er Kleber gekaut. Gilaldi kriegt die Zähne nicht auseinander. Da gibt seine Co-Sängerin schon mehr Stoff. Okay, sie quiekt vor allem wie ein Kolibri bei der Balz. Aber jetzt baut sich da was auf. Der Tag wird kommen. So heißt der Song hier für Israel. Ein Aufruf zum Frieden, sowas ist sonst eine sichere Nummer. Diesmal aber nur 7 Punkte und vorletzter. Ja, ein Auftritt wie warmes Pilz. Eine herbe Enttäuschung.
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1: Guten Tag. Die Polizei erfasst immer mehr Fälle von sexuellem Kindesmissbrauch. Laut Bundeskriminalamt waren es vergangenes Jahr über 17.000 Fälle, fast 800 mehr als im Jahr davor. Harmonie-Reporterin Claudia Wächter.
2: Es sind erschreckende Zahlen und die Opfer waren vor allem Mädchen. Sie waren häufiger betroffen als Jungen und in mehr als der Hälfte aller Fälle kannten sich Opfer und Täter. Also sexuelle Gewalt gegen Kinder findet vor allem im familiären und persönlichen Umfeld statt. Wichtig auch, in der Statistik sind die Fälle erfasst, die der Polizei bekannt sind. Die Dunkelziffer, sagen die Behörden, die sei viel höher.
1: Während die Militärschläge der USA im Iran seit inzwischen 10 Nächten in Folge andauern, gibt es neue Bemühungen um eine Waffenruhe, melden US-Medien. Katar, Ägypten, Pakistan und weitere Vermittler haben den Kriegsparteien demnach eine 10-tägige Feuerpause vorgeschlagen. Harmonie-Reporter David Riemer.
3: Die US-Regierung prüft den Vorschlag, gleichzeitig geht die Gewalt weiter. Das US-Militär meldete neue Angriffe auf militärische Ziele im Iran. Außerdem wurde erneut ein Tanker in der Straße von Hormuz attackiert. Trotz der Vermittlungsbemühungen bleibt unklar, ob beide Seiten überhaupt zu einer neuen Waffenruhe bereit sind. Das US-Militär will mit den Angriffen Irans Attacken auf Handelsschiffe in der Straße von Hormuz unterbinden. Die Meerenge ist für den globalen Energiehandel enorm wichtig.
1: An allen Bahnhöfen in Deutschland soll künftig ein Alkoholverbot gelten. Für mehr Ordnung und Sicherheit in den Bahnhöfen und in den Zügen, sagt Bahnchefin Palla der Bild-Zeitung. Bis Mitte Oktober soll das flächendeckend umgesetzt werden. Alkohol darf dann am Gleis und auch in Bahnhofshallen nicht mehr getrunken werden. So ein Verbot gibt es unter anderem schon am Frankfurter Hauptbahnhof. Der Besuch im Schwimmbad ist teurer geworden. Die Eintrittspreise sind im Vergleich zum Vorjahr um 3,6% gestiegen. Das teilte das Statistische Bundesamt mit. Günstiger geworden sind dagegen Badehosen, Badeanzüge oder Sonnenschirme.
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4: Heute Mittag und Nachmittag heiter und meist trocken. 21 Grad werden es in Kassel und bis 26 in Darmstadt. Morgen mehr Wolken. In Nordhessen kann es dann auch ein bisschen regnen. 21 bis 26 Grad nach wie vor.
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4: 12:02, die wichtigsten Meldungen für euch auf der A3 in beiden Richtungen zwischen Seligenstädter Dreieck und Seligenstadt. Reparaturarbeiten nach einem Unfall. Die linke Spur ist gesperrt, aktuell 5 Kilometer Stau. Und A7 Kassel-Hannover zwischen Kreuz Kassel-Mitte und Kassel-Ost, 4 Kilometer stockender Verkehr. Hier steht ein defektes Auto auf der rechten Spur in der Baustelle. Geblitzt wird in Frankfurt auf der Gutleutstraße in Höhe eines Hotels. 30 sind erlaubt. 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
1: Sommer 1985. Boris Becker siegt als erster Deutscher in Wimbledon. Mit Live Aid findet das bis dahin größte Benefiz-Konzert statt und Commodore stellt seinen Personal Computer Amiga vor. Im Radio läuft damals ein Song der Frankfurter Band Blind Date rauf und runter. Your Heart Keeps Burning. Der Song schafft es bis auf Platz 17 der deutschen Singlecharts. Doch der Erfolg hält nicht lange an. Nachdem die Nachfolgesingle floppt, lösen sich Blind Date wieder auf. Wie hieß der Song? Country Roads oder Hit the Road Jack? Das ist die Flashback-Frage. Ihr habt 5 Sekunden. Und richtig ist... Der Ray Charles Klassiker aus den 60ern. 92 veröffentlichten Blind Date nochmal einen Remix von Hit the Road Jack mit mäßigem Erfolg. Ein Video, wie Blind Date Your Heart Keeps Burning in einer Fernsehshow performen, könnt ihr euch anschauen in der Welt der 80er online und in der App. Dort lest ihr auch, bei welchem Superstar die beiden weiblichen Bandmitglieder nach der Trennung als Background-Sängerinnen angeheuert haben.
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1: Guten Tag. Die Deutsche Bahn plant ein Alkoholverbot an allen Bahnhöfen, so wie es zum Beispiel schon in Frankfurt gilt. Also kein Alkohol außerhalb der Restaurants. Das findet die Gewerkschaft der Polizei richtig, hat GdP-Vize Peutz bei RTL NTV gesagt.
2: Wir haben eine Gewaltspirale an Qualität, also es wird immer härter die Körperverletzung, teilweise auch mit Messerangriffen. Demzufolge ist natürlich richtig, eine Forderung zu ziehen, wo berauschende Mittel eine Rolle spielen. Und eben Alkohol ist ein berauschendes Mittel, was eben viel zu Konfliktsituationen führt und die Sicherheitsbehörden hier reagieren müssen. Und deswegen finde ich die Forderung richtig.
1: Allerdings sei für die Kontrollen dann mehr Personal bei der Bundespolizei nötig. Ein 4 Monate altes Baby verhungert in seiner eigenen Familie. Dafür hat das Landgericht Itzehoe die Eltern jetzt wegen Mordes zu lebenslanger Haft verurteilt. Laut Gericht haben die Mutter und der Vater das Kind nicht mehr ausreichend gefüttert und seinen Tod in Kauf genommen. Im Prozess hatten beide von massiver Überforderung gesprochen. Soll die Leihmutterschaft in Deutschland doch erlaubt werden? Darüber gibt's jetzt Diskussionen nach dem Rücktritt von Unionsfraktionschef Spahn. Harmonie-Reporter Thomas Bleskin.
3: Die Menschen in Deutschland sind bei dem Thema gespalten. In einer INSA-Umfrage halten 39% das Verbot der Leihmutterschaft für richtig, 41% für falsch. Grünen-Fraktionschefin Hasselmann verweist auf die Empfehlungen einer früheren Regierungskommission. Diese hatte vorgeschlagen, Leihmutterschaft in bestimmten Fällen zuzulassen, zugleich aber vor Missbrauch gewarnt. CDU-Vizechefin Prien kann nach eigenen Worten nachvollziehen, dass betroffene Paare Möglichkeiten im Ausland nutzen, rechnet aber nicht mit einer Kursänderung ihrer Partei.
1: Mehr Jungfrauenalarm im Rhein. Eine Schwimmerin im Kostüm hat am Abend einen Polizeieinsatz in Mainz ausgelöst. Ein aufmerksamer Zugfahrgast dachte, im Fluss ertrinkt jemand und wählte den Notruf. Die Wasserschutzpolizei fand dann aber nur eine Frau, die in ihrem Meerjungfrauenkostüm am Ufer planschte. Weil das Schwimmen da laut Polizei verboten ist, muss sie jetzt mit einem Bußgeld rechnen.
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4: Ja, genießt den Nachmittag. Oft scheint die Sonne und es bleibt auch trocken. 21 Grad in Korbach und bis 26 in Hanau. Morgen mehr Wolken. In Nordhessen kann es auch ein bisschen regnen. Temperaturen ähnlich so wie heute.
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4: 1:02, die wichtigsten Meldungen. Auf der A3 in beiden Richtungen zwischen Seligenstädter Dreieck und Seligenstadt sind wegen Reparaturarbeiten nach einem Unfall die beiden linken Spuren dicht. Aktuell 6 Kilometer Stau. Und A7 Fulda-Kassel zwischen Fulda-Nord und Hünfeld-Schlitz 4 Kilometer stockender Verkehr. Geblitzt wird auf der A45 in Richtung Gießen in Höhe der Abfahrt Hörborn aus einem Bus heraus. 80 sind erlaubt. Alle Staus und Blitzer findet ihr immer auch in unserer App. Kommt gut an.
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1: Kampfjets rasen in den Sonnenuntergang und wir hören diesen einen Synthesizer-Sound. Sofort haben wir da den Actionfilm Top Gun im Kopf. Vor 40 Jahren startete der erste Teil in den Kinos und Maverick zum ersten Mal seine Triebwerke auf der großen Leinwand.
2: Ich spüre die Gier. 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
1: Mit Adrenalin und Speed war Top Gun nicht nur ein Film. Es gab darin ja so viele Lifestyle-Sachen der 80er. Mit Pilotenbrillen, Fliegerjacken und mit diesem ja, pastellfarbenen Gegenlicht, das sich wirklich so total nach 80ern anfühlt. Für Giorgio Moroder gab es für diesen Song den Oscar und den Golden Globe. Absolute Love-Hymne des Films, aber unvergessen natürlich auch der hier von Kenny Loggins. Den ja ursprünglich Bryan Adams singen sollte, der aber abgelehnt hat. Pech für Bryan, Glück für Kenny und für Top Gun, sie fürchten weder Tod noch Teufel. Ein Film, der uns ja bis heute auch dank des genialen Soundtracks sofort in die Danger Zone bringt.
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1: Ein Haufen Jugendliche und 500 Pfund. Da kann eigentlich nur Mist bei rumkommen, oder? Für die Band U2 war es der Start in die Weltkarriere. Das Jahr 1980. Es ist für die vier irischen Jungs ein sehr besonderes. Es gab den ersten Plattenvertrag für sie damals. Sie haben sich ein paar Jahre vorher schon an der Schule kennengelernt. Da waren sie Schülerband in Dublin, fünfköpfig. Denn der Bruder von The Edge, der war auch noch dabei. Der ist dann aber lieber aus der Gruppe raus und aufs College gegangen. Jokes on him. Da gab es nämlich 1978 den ersten Mini-Erfolg für die vier Jungs. Ein Auftritt im irischen Fernsehen. Sie haben eine Talentshow gewonnen. Kleines Preisgeld von 500 Pfund gab es da. Und eine erste Aufnahme mit CBS Records. Zu dem Zeitpunkt war keiner älter als 18 von denen. Und die hatten da auch schon sehr viel Material gemacht zum Aufnehmen. 79 gab es dann eine EP mit 3 Titeln. Aber viel wichtiger waren die Auftritte von den Vieren. 1980 haben sie vor knapp 2.500 Leuten schon gespielt im National Boxing Stadium in Dublin. Da saßen dann 2 Produzenten von Island Records mit drin. Was soll ich sagen? Große Begeisterung bei den beiden. Sie haben Bono und Co. direkt einen Plattenvertrag angeboten. Das war im Februar und im März haben die Jungs unterschrieben. Der Rest ist Geschichte. Hier sind die vier jetzt für euch, die Legenden von der Insel U2 bei Harmonie.

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1: Guten Tag. Es sind erschreckende Zahlen, die Bundesinnenminister Dobrindt heute vorgelegt hat. In Deutschland gibt es deutlich mehr Kindesmissbrauch. Laut Bundeskriminalamt waren es vergangenes Jahr über 17.000 Fälle, fast 800 mehr als im Jahr davor. Dazu kommt vermutlich eine hohe Dunkelziffer. Dobrindt sagte dazu:
2: Das ist für uns eine Herausforderung, die nach unserer Einschätzung in der kommenden Zeit noch stärker wird, weil eben künstliche Intelligenz es noch viel einfacher macht, jugendpornografische Inhalte zu erstellen oder eben zu verändern, damit auch immer wieder als neu zu klassifizieren und damit dann auch neue Taten zu begehen, aber auch neues Interesse zu erwecken.
1: Während die Militärschläge der USA im Iran seit inzwischen 10 Nächten in Folge andauern, gibt es neue Bemühungen um eine Waffenruhe, melden US-Medien. Katar, Ägypten, Pakistan und weitere Vermittler haben den Kriegsparteien demnach eine 10-tägige Feuerpause vorgeschlagen. Harmony-Reporter David Riemer.
3: Die US-Regierung prüft den Vorschlag, gleichzeitig geht die Gewalt weiter. Das US-Militär meldete neue Angriffe auf militärische Ziele im Iran. Außerdem wurde erneut ein Tanker in der Straße von Hormuz attackiert. Trotz der Vermittlungsbemühungen bleibt unklar, ob beide Seiten überhaupt zu einer neuen Waffenruhe bereit sind. Das US-Militär will mit den Angriffen Irans Attacken auf Handelsschiffe in der Straße von Hormuz unterbinden. Die Meerenge ist für den globalen Energiehandel enorm wichtig.
1: Der Schutz vor Waldbränden am Niederrhein wird ausgebaut. Die Überwachungszentrale in Wesel nutzt dafür künftig 3 neue Kameratürme in den Niederlanden, teilte das Landwirtschaftsministerium mit. Kameras und künstliche Intelligenz suchen dort nach aufsteigendem Rauch. So sollen Brände im Grenzgebiet noch schneller entdeckt und geortet werden.
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1: Wer in diesem Sommer ins kühle Nass springen will, muss an der Kasse mehr bezahlen. Laut Statistischem Bundesamt sind die Eintrittspreise für Schwimmbäder um 3,6% gestiegen. Das ist ein deutlich stärkerer Anstieg als bei der allgemeinen Inflation. Sparen lässt sich dagegen bei der Ausrüstung für den Freibadbesuch. Badekleidung und Sonnenschirme sind etwas günstiger als im vergangenen Jahr. Noch der Blick zu Frankfurt der Börse. Da steht der DAX aktuell nahezu unverändert.
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5: Nur im Norden sind heute einzelne Schauer möglich, ansonsten bleibt's trocken. 21 bis 26 Grad. Morgen dann ein Mix aus Sonne und Wolken und im Norden hier und da Regen. Die Temperaturen so wie heute.
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5: Achtung, auf der A3 Frankfurt-Würzburg zwischen Rohrbrunn und Marktheidenfell liegen Reifenteile auf der Straße. A3 Würzburg-Frankfurt zwischen Seligenstädter Dreieck und Seligenstadt sind wegen Reparaturarbeiten nach dem Unfall die beiden linken Spuren gesperrt. Da staut es sich auf 4 Kilometer. A3 Frankfurt-Köln zwischen Bad Camberg und Limburg-Süd, ein Unfall auf der linken Spur. A7 Fulda-Kassel zwischen Fulda-Nord und Hünfeld-Schlitz, 3 Kilometer Stau. Und A7 Fulda-Würzburg zwischen Rasthof, Utrichshausen und Bad Brückenau-Wildflecken immer wieder Stau und stockend. 35 Minuten braucht er da länger.
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5: Und ich bin nicht schwanger.

0: Herzlich willkommen in Donnys Popshow beim 80er Radio Harmony. Wir verschwinden jetzt direkt ins Jahr 81. Da ist auch das legendäre Auto aus Zurück in die Zukunft rausgekommen. Der DeLorean. Ein Auto, das durch die Zeit reisen kann. Oder wie mein Lieblingswerkstattschrauber sagen würde, Danny, guck, dass du die Sachen aus der Vergangenheit aus seinem Auto räumst, bevor du die zu mir bringst. Neulich habe ich noch einen Original-Zauberwürfel gefunden. Hier ist jetzt aus demselben Jahr, 1981 nämlich, Quincy Jones.
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Jetzt schauen wir uns das Jahr 82 mal an. Da ist der Commodore 64 rausgekommen. Sagenhafte 64 Kilobyte Arbeitsspeicher hatte der. Da hat das Laden eines einzigen Spiels damals fast länger gedauert als heute eine durchschnittliche Ehe. Gute Songs gab es damals, falls das Spiel nicht geladen hat, auch. Zum Beispiel der hier, Neue Deutsche Welle. Sehr schräg, aber geil. Hier ist Andreas Dorau.

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1: Guten Tag. An allen Bahnhöfen in Deutschland soll künftig ein Alkoholverbot gelten. Greifen soll das laut Bahnchefin Palla schon ab Oktober. Zu den Gründen sagte Bahnsprecherin Anja Bröker.
2: Konflikte, Belästigungen, Gewaltübergriffe, all das hängt mit Alkohol oft zusammen. Und wir haben gute Erfahrungen gemacht, Alkoholkonsum zu verbieten an einigen ausgewählten Bahnhöfen, zum Beispiel in Hamburg, in München, in Köln. Und aufgrund dieser guten Erfahrungen werden wir das jetzt ausweiten, weil wir finden, die Reisenden, aber auch unsere eigenen Mitarbeitenden haben mehr Schutz verdient.
1: Bundesinnenminister Dobrindt zeigte sich offen für den Vorschlag. Man müsse aber noch einige Fragen zur Durchsetzung des Verbotes klären, sagte er. Der mutmaßliche Todesschütze von Stade ist jetzt selbst tot. Er hat sich offenbar in der Untersuchungshaft in Bremervörde das Leben genommen. Das hat das niedersächsische Justizministerium mitgeteilt. Der 45-Jährige soll im Juni in einer Mutter-Kind-Einrichtung 6 Menschen getötet haben. Nach dem Schwimmen im Hotelpool landen in Südspanien rund 60 Urlauber im Krankenhaus. Unter den Verletzten sind laut Behörden auch Kinder und Senioren. Nach ersten Erkenntnissen hat eine defekte Pumpe giftige Gase aus Chlor und Säure freigesetzt. Inzwischen sind alle Betroffenen wieder aus der Klinik entlassen worden. Die Computerspielemesse Gamescom in Köln ist in diesem Jahr komplett ausgebucht. Laut Veranstaltern gibt es für Ende August keine freien Ausstellerstände mehr. Einen neuen Besucherrekord peilt die Messe aber bewusst nicht an. Es soll für Fans nicht zu voll werden.
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3: Das ist im Norden heute vielleicht so ein bisschen regnerisch, aber überall sonst bleibt es trocken bei 21 bis 26 Grad. Morgen ein Mix aus Sonne und Wolken, im Norden hier und da wieder Regen und Temperaturen dann so wie heute.
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3: Achtung, auf der A7 Kassel-Hannover zwischen Dreieck Kassel-Süd und Kreuz Kassel-Mitte liegt ein größerer unbekannter Gegenstand auf der Straße. A3 Würzburg-Frankfurt zwischen Seligenstädter Dreieck und Seligenstadt ist wegen Reparaturarbeiten nach dem Unfall die eine Spur und auch die andere der beiden linken Spuren gesperrt. Da staut es sich auf 5 Kilometern. Dann die A7 Fulda-Kassel zwischen Fulda-Nord und Hünfeld-Schlitz, 3 Kilometer Stau. A7 Fulda-Würzburg zwischen Rastorf-Utrichshausen und Bad Brückenau, Wildflecken, immer wieder Stau und stockend. Über eine halbe Stunde braucht er da länger. Dann A45 Hanau-Gießen am Gambacher Kreuz ist die Abfahrt zur A5 Richtung Kassel wegen einer Baustelle gesperrt bis Sonntag. Und auf der A49 Gießen-Kassel zwischen Baunatal-Nord und Kassel-Aue-Stadion nochmal 3 Kilometer Stau. Und auf der B8 Main-Taunus-Kreis, da ist eine Vollsperrung zwischen Sulzbach und Bad Soden wegen eines Unfalls in beiden Richtungen.
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3: Einen schönen Nachmittag.

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0: 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Kriegt er hier alles. Wie jetzt ein Song aus dem Jahr 84. Boah, ich weiß noch genau, das war das Jahr, in dem der Astronaut McCandless bei der Challenger-Mission komplett frei, ohne Sicherungsleine und alles im Weltall rumgeschwebt ist. Hab mir beinahe ins Hemd gemacht, ne? Aber es muss ein unbeschreibliches Gefühl der Schwerelosigkeit damals gewesen sein. Kenn ich sonst nur vom Blick auf mein Konto nach dem Sommerurlaub.
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Always Shines on TV. Ich weiß noch ganz genau, das war so die zweite Single, die eingeschlagen ist von denen, nach Take on Me. Ich war so unsterblich in die verliebt, also vornehmlich in Morten, das war irre. Ich habe Lederbänder an den Handgelenken getragen, wie Wolfgang Petri seine Freundschaftsbändchen. Ich schwöre euch, ich hatte die sogar an den Fußknöcheln. Heute trage ich die manchmal noch nachts. Und wenn mein Mann an nichts Schlimmes denkt, dann mache ich die ab und fessel den. Bitte? Nee, nicht ans Bett, an den Staubsauger, damit er auch mal wieder in den Genuss kommt, die Wohnung sauber zu machen. So, jetzt ein Song in Dannys Popshow, der ist so entspannt. Schatz, da saugt es sich gleich eine Runde Soliger. Hier ist Sade und Your Love.

0: Von 85 ist der nächste Song, den fand ich so geil damals. Und bis ich verstanden habe, dass das kein Song über einen 19-jährigen Boy aus Vietnam ist, der irgendeiner Tussi einen Kopf verdreht hat, da sind auch so ein paar Englischstunden in der Schule ins Land gezogen. Ein Antikriegssong ist es, Paul Hardcastle und 19 in Dannys Popshow, jetzt beim 80er Radio Harmonie.
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1: Guten Tag. Die Polizei erfasst immer mehr Fälle von sexuellem Kindesmissbrauch in Deutschland. Laut Bundeskriminalamt waren es vergangenes Jahr über 17.000, fast 800 mehr als im Jahr davor. Besonders zugenommen haben die Fälle im Online-Missbrauch. BKA-Chef Holger Münch sagte bei der Vorstellung der Zahlen:
2: Was uns auch beschäftigt, ist das Phänomen des Livestreamings. Hier ist es so, dass Täter per Livestream mitunter Anweisungen geben und einen im Ausland in der Regel stattfindenden Missbrauch von Kindern oder Jugendlichen verfolgen.
1: Das UN-Menschenrechtsbüro wirft Israel mögliche Kriegsverbrechen im Gazastreifen vor. Trotz Waffenruhe zählt die Organisation dort weiterhin Dutzende getötete Palästinenser. Israel verweist darauf, sich gegen Bedrohungen zu wehren und Terroristen anzugreifen. Zwei Piloten der Airline Swiss wollten offenbar betrunken fliegen. Die Fluglinie zog sie vorher aus dem Verkehr, teilte sie mit. Demnach hatten Crewmitglieder Alarm geschlagen. Die Männer seien noch im Hotel ausgetauscht worden. Beide sind erstmal suspendiert. Sie sind die perfekte Abkühlung für viele bei extremer Hitze. Die Schwimmbäder. Doch wer in diesem Sommer ins kühle Nass springen will, muss etwas tiefer in die Tasche greifen. Der Eintrittspreis in den Bädern ist im Juni laut Statistischem Bundesamt um 3,6% gestiegen. Harmonie-Reporterin Claudia Wächter.
3: Ein Ferientag im Schwimmbad kann für eine Familie ganz schön teuer werden. Im Vergleich die Verbraucherpreise, die sind nur um gut 2% geklettert in diesem Zeitraum. Die gute Nachricht, ein Sonnenschirm am Beckenrand oder die Badehose, das alles ist etwas günstiger geworden. Und mit dem Auto fahren wir rund 10 Minuten bis ins nächste Frei- oder Naturbad im Durchschnitt. Auf dem Land, da dauert die Fahrt zur Abkühlung auch manchmal länger.
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4: Das ist trocken, außer im Norden, da könnte es mal pieseln. Ansonsten 21 bis 26 Grad. Morgen Mix aus Sonne und Wolken. Im Norden hier und da Regen und die Temperaturen so wie heute.
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4: A3 Würzburg-Frankfurt zwischen Seligenstädter Dreieck und Seligenstadt sind wegen Reparaturarbeiten nach dem Unfall die beiden linken Spuren gesperrt. Das dauert noch bis 22 Uhr an und es staut sich gerade auf 6 Kilometern, plant also 20 Minuten mehr Zeit ein. A3 Frankfurt-Würzburg zwischen Offenbacher Kreuz und Hanau 6 Kilometer stockend. A7 Fulda-Kassel zwischen Fulda-Nord und Hünfeld-Schlitz 4 Kilometer Stau. A7 Fulda-Würzburg zwischen Rasthof-Utrichshausen und Bad Brückenau Wildflecken, Stau und stockend. A44 Dortmund-Kassel zwischen Kreuz-Kassel-West und Dreieck-Kassel-Süd stockender Verkehr. Und A45 Hanau-Gießen am Gambacher Kreuz ist die Abfahrt zur A5 Richtung Kassel wegen einer Baustelle bis Sonntag gesperrt. A49 Gießen-Kassel nochmal zwischen Baunatal-Nord und Kassel-Aue-Stadion 3 Kilometer Stau.
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0: Herzlich willkommen in Dannys Popshow. Obwohl es sehr viel kühler geworden ist, fächel ich hier mir heute schon den ganzen Tag mit wunderschönen Tickets für ein noch wunderschöneres Musical. Am 24.03. in Frankfurt in der Alten Oper. Luft zu. Und mein Fächer geht jetzt an Harmonie-Hörerin Margit aus Mülheim. Die rufe ich jetzt mal zurück.
1: Schuster?
0: Hallo, hier ist die Dani von Harmonie.
1: Hallo.
0: Hallo, Margit. Na, wie geht's dir?
1: Mir geht's gut. Ja? Ich bin jetzt etwas überrascht, weil ich gerade erst angerufen hatte.
0: Hast du noch nie was gewonnen?
1: Ich habe noch nie was gewonnen,
0: siehste,
1: tatsächlich nicht.
0: Dann kannst du jetzt allen, die da nach dir kommen, sagen, hör mal, ist total einfach. Ich habe Mama Mia Tickets gewonnen.
1: Oh, herzlichen Glückwunsch. Ich habe heute Geburtstag.
0: Nee.
1: Ja super mega.
0: Ja, wie schön. Guck mal, das ist Telepathie.
1: Das ist Telepathie, mein Gott. Das
0: wir
1: ist
0: sind
1: eine Riesenfreude.
0: Bitte? Geboren in den 70ern, du auch?
1: Ganz genau.
0: Ja, dann haben wir in den 80ern unsere Hochzeit gehabt, gell?
1: Ganz genau.
0: Wie schön.
1: Ja,
0: das freut mich total.
1: Das ist ja großartig. Ich freue mich riesig.
0: Bist du Musicalgängerin oder stehst du auf ABBA? Ist es Mamma Mia, der Film?
1: Also mit Mamma Mia bin ich so mittelgroß geworden. Meine Kinder sind damit groß geworden. Ja. Wir sind alle totale Mamma Mia-Fans. Mein Mann, dem saust schon aus allen Ohren, der verlässt schon den Raum, wenn er wieder die Musik hört.
0: Also nimmst du nicht ihn mit?
1: Nee, die nehme ich nicht mit. Ich nehme meine Tochter mit und das wird die riesig freuen.
0: Ach, wie toll, das freut mich so. Ey, dann habt ihr heute ja noch einen Grund mehr zu feiern. Dann wünsche ich euch ganz viel Spaß dabei.
1: Perfekt.
0: Meine Mama Mia würde sich auch in den Hintern wegfreuen. Es war ihr Lieblingsfilm und aber sowieso auch ihre Lieblingsband. Die sah so ein bisschen aus sogar wie Agnetha. Ich sehe leider aus wie mein Papa, von daher eher wie Benny. So, jetzt die Band zum Musical. Hier ist ABBA.

Zeitflug ins Jahr 82. Da ist E.T. in die Kinos gekommen und meine Clique und ich, wir haben alle versucht, mit unseren Fahrrädern gen Mond abzuheben. Das hat nicht geklappt, aber uns sehr viele blaue Flecken gebracht. Ansonsten noch rote Quetschzeigefinger, weil E.T. nach Hause telefonieren und so, das haben wir immer gespielt. Und ungeachtet dessen bringen die Hooters

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1: Guten Tag. Alkoholverbot an allen Bahnhöfen in Deutschland, an den Bahnsteigen und in den Hallen. Das plant die Deutsche Bahn. Ab Mitte Oktober soll es gelten. In Frankfurt zum Beispiel gibt es so ein Verbot schon. Was sagen die Passagiere dazu? Wir haben uns umgehört.
2: Der normale Reisende, der kauft sich gerne auch mal ein Bier, trinkt es am Bahnhof oder im Zug. Aber es gibt natürlich auch die negativen Erscheinungen, wenn da so betrunkene Leute einen womöglich noch anpöbeln.
3: Also ich halte das für gut, weil ich bemerke auch immer mehr, dass sehr viele alkoholisierte Personen sich an Bahnhöfen und auch in Zügen aufhalten.
4: Ich denke, es sollte dann aber auch beispielsweise vor dem Bahnhof so sein.
1: Die Zahl der registrierten Fälle sexuellen Kindesmissbrauchs in Deutschland ist weiter gestiegen. Das Bundeskriminalamt erfasste im vergangenen Jahr rund 17.000 Fälle, etwa 800 mehr als im Vorjahr. Harmonie-Reporterin Claudia Wächter.
5: Vor allem im digitalen Raum werden Kinder immer häufiger zu Opfern. Dort suchen Täter gezielt sexuelle Kontakte zu Minderjährigen, nutzen auch neue Methoden mithilfe künstlicher Intelligenz. Bundesinnenminister Dobrindt, der spricht von einem dramatischen Anstieg der Fälle im Netz und fordert, wir müssen unsere Kinder dort besser schützen. Und er betont, die Statistik zählt nur die bekannten Fälle. Die Dunkelziffer sei weitaus höher.
1: Deutschland bekommt künftig mehr Erdgas und Erdöl aus Aserbaidschan. Bundeskanzler Merz hat in Berlin eine entsprechende Vereinbarung unterschrieben. Die Kaukasusrepublik soll helfen, die Energieversorgung bei uns zu sichern und unabhängiger von Russland zu machen. Für größere Liefermengen braucht es allerdings noch zusätzliche Pipelines. Er hatte 16 Monate lang mit seiner Familie in einem Hotel gelebt und nie bezahlt. Ein 55-Jähriger muss wegen schweren Betrugs für 3,5 Jahre ins Gefängnis, hat ein Gericht in Berlin entschieden. Demnach drückte er sich immer wieder mit Ausreden über persönliche Katastrophen wie etwa einer Krebserkrankung vorm Bezahlen. Der Schaden liegt bei über 100.000 Euro.
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6: Ja, nur im Norden könnte es mal regnen, ansonsten 26 Grad, bleibt auch noch lau. Morgen dann ein Mix aus Sonne und Wolken, im Norden hier und da Regen und die Temperaturen so wie heute.
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6: Achtung auf der A3 Frankfurt-Würzburg zwischen Rohrbrunnen und Marktheidenfeld eine Metallstange. Achtung auf der A5 Darmstadt-Frankfurt in Höhe Zeppelinheim liegen Reifenteile. Achtung auf der A67 Mannheim-Darmstadt zwischen Viernheimer Dreieck und Lorsch Holzteile und auf der B26 im Landkreis Darmstadt-Dieburg zwischen Rostorf-Gundernhausen und Dieburg-Ost Rehe auf der Straße. A3 Würzburg-Frankfurt zwischen Seligenstädter Dreieck und Seligenstadt 4 Kilometer Stau. A3 Frankfurt-Würzburg zwischen Offenbacher Kreuz und Hanau immer wieder stockend und A7 Fulda-Kassel am Dreieck Kassel-Süd 2 Kilometer Stau in der Abfahrt zur A44 Richtung Dortmund. Und das war's, Lars!
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6: Ist das irgendwer anders?

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1: 18. September 1983. Liebes Tagebuch. Ich habe vorhin einen riesen Ärger bekommen von Mama. Dabei habe ich ihr eigentlich sogar einen Gefallen getan, als ich vorhin für sie einkaufen war. Gestern beim Abendbrot, da haben wir zusammen die Mainzelmännchen geguckt. Und zwischendrin kamen so tolle Sachen in der Werbung, die müssen wir einfach zu Hause haben. Zum Beispiel die Frau von Timothée. Die hat so irre Haare und wie die da unter dem Wasserfall wäscht, das ist voll edel. Und dann dieses Duschdass. Mit dem Zeug bist du sogar fröhlich, wenn es aus Eimern gießt und du total durchnässt durch den Kiez rennst, habe ich gesehen. Und dann habe ich für meine Eltern noch Rama gekauft. Das macht nämlich das Frühstück gut. Und wenn Miracoli fertig ist, dann schmeckt anscheinend auch das Mittagessen. Milka ist die zarteste Versuchung, seit es Schokolade gibt. Und Meister Propper habe ich für meinen Cousin gekauft. Ich finde ja, dessen Arme sind ein bisschen dünn. Naja, und dann tata! Für meine Mama am Ende noch so eine neue Handpflege von Tilly. Die eine Frau meinte zu der anderen, sie baden gerade ihre Hände drin. Und zack, hat meine Mutter voll viel Spaß beim Abwaschen und kriegt davon auch richtig tolle, zarte Hände. Voll gemein, dass ich jetzt Stubenarrest hab. Bis Dani!
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Charlies Popshow beim 80er Radio Harmonie. Wir verschwinden jetzt nochmal ins Jahr 1989. Da kam zum einen die Simpsons raus. Das ist der Grund, warum sich bis heute viele Familien am Abendbrottisch nicht mehr unterhalten, wenn die im Fernsehen laufen. Und dann ist auch noch Fluch und Segen das World Wide Web erfunden worden. Hätte auch keiner gedacht, dass das mal aus 90% Katzen

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1: Guten Tag. Es sind erschreckende Zahlen, die Bundesinnenminister Dobrindt heute vorgelegt hat. In Deutschland gibt es deutlich mehr Kindesmissbrauch. Laut Bundeskriminalamt waren es vergangenes Jahr über 17.000 Fälle, fast 800 mehr als im Jahr davor. Dazu kommt vermutlich eine hohe Dunkelziffer. Dobrindt sagte dazu:
2: Das ist für uns eine Herausforderung, die nach unserer Einschätzung in der kommenden Zeit noch stärker wird, weil eben künstliche Intelligenz es noch viel einfacher macht, jugendpornografische Inhalte zu erstellen oder eben zu verändern, damit auch immer wieder als neu zu klassifizieren und damit dann auch neue Taten zu begehen, aber auch neues Interesse zu erwecken.
1: Die Bemühungen um eine neue Waffenruhe im Krieg zwischen den USA und dem Iran nehmen nach Medienberichten zu. Demnach haben regionale Vermittler eine 10-tägige Feuerpause vorgeschlagen, die Washington derzeit prüfe. Harmonie-Reporterin Tina Eck.
3: Diplomatie und Dialog scheinen im Bombenhagel des neu entflammten Kriegs in weiter Ferne. Allerdings verlautet aus Pakistan, dass der iranische Innenminister in Islamabad Vermittlungsgespräche führt. Pakistan fungiert als Vermittler im Konflikt zwischen Washington und Teheran. Aber schon die erste Waffenruhe und das Rahmenabkommen waren brüchig. In den USA ergeben Umfragen, dass eine große Mehrheit der Wähler den Krieg für absolut nutzlos hält und ablehnt.
1: Neustart nach dem spektakulären Juwelenraub im Louvre. Das Pariser Museum öffnet die betroffene Galerie wieder, allerdings völlig leer, schreibt der Parisien. Dadurch sollen die Besucher die kunstvollen Wand- und Deckendekorationen besser sehen können. Bei dem Einbruch letzten Oktober hatten Diebe wertvolle Schmuckstücke geklaut.
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1: Wer sich jetzt eine neue Wärmepumpe anschafft, bekommt weniger Geld vom Staat. Die neue Förderung hängt ab sofort stärker vom eigenen Geldbeutel ab. Gutverdiener bekommen weniger, Haushalte mit wenig Einkommen werden stärker unterstützt. Der Höchstbetrag sinkt auf 28.000 Euro. Aufatmen können alle, die ihren Antrag bei der KfW schon durchhaben. Laut der Förderbank gelten die alten Zusagen weiter. Der Blick noch zur Frankfurter Börse. Da schließt der DAX im Plus bei 25.011 Punkten.
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5: Das ist heute Abend nur im Norden vielleicht ein bisschen nass. Die Nacht ist auch in Ordnung. Morgen dann ein Mix aus Sonne und Wolken. Auch wieder im Norden hier und da Regen und die Temperaturen generell so wie heute, also bis 26 Grad.
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5: A7 Kassel-Hannover zwischen Kreuz Kassel-Mitte und Kassel-Ost, 2 Kilometer Stau, da gab es einen LKW-Unfall. A7 Fulda-Würzburg zwischen Rasthof-Utrichshausen und Bad Brückenau-Volkers, noch 2 Kilometer Stau. Uhu. Und die A45, also ich freue mich nicht, dass da Stau ist, sondern dass nur noch 2 Kilometer sind. So, A45 Hanau-Gießen am Gambacher Kreuz ist die Abfahrt zur A5 Richtung Kassel wegen einer Baustelle bis Sonntag gesperrt. Und A67 Darmstadt-Mannheim zwischen Darmstädter Kreuz und Funkstadt, ein kaputtes Fahrzeug auf der rechten Spur.
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Das ist ein wahrer Rock'n'Roll-Märchentraum. Ja, so hat es Stevie Nicks mal beschrieben, als sie Teil von Fleetwood Mac wurde. Die Band gibt's ja schon seit Ende der 60er, aber erst Mitte der 70er kam eben Stevie Nicks dazu. Und seit den 70ern und auch in den 80ern hat die Band einfach Musik gemacht, die sowas von zeitlos ist. Der Sound ist einfach heute auch noch so cool. Und auch, ich sag mal, die junge Leute, die hören diese Musik, die hören auch Fleetwood Mac und unterlegen damit zum Beispiel ihre Videos auf TikTok oder Instagram. Und wie special der Sound ist, merken wir auch beim Song Everywhere. Da hören wir am Anfang ja sowas, das klingt irgendwie wie so ein Windspiel oder ein Synthesizer. Das ist eine Gitarre. Ja, die Aufnahme im Intro wurde offenbar erst langsamer gemacht und dann wieder ganz nach oben gepitcht und fertig war eben dieser besondere Sound. Also kein Synthi, sondern die Gitarre von Fleetwood Mac und die gibt's jetzt

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Vor einiger Zeit hatten wir hier Besuch von ein paar Leuten, die eine Senderführung bei uns im Haus gemacht haben. Und da hat es eine Dame komplett auf den Punkt gebracht. In den 80ern hat man noch miteinander gesprochen, meinte sie.

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1: Ich bin Sebastian Jacobi aus der Kirchenredaktion. Schönen guten Abend. Habt ihr auch schon mal so ein Video im Feed gehabt? Da weinen Menschen mit Down-Syndrom darüber, dass niemand ihre handgefertigten Sachen kauft. Das sind Fakes, KI-generierte Videos, die unser Mitleid ausnutzen. Die Produkte sind dann Billigkram. Diese neue Betrugsmasche auf Social Media heißt Pity-Scam, also Mitleidsbetrug. Aaron aus der Kirchenredaktion, wie funktioniert diese Masche?
2: Ich habe auf TikTok den Account Claire's Kunst gefunden. Claire ist ein Mädchen mit Down-Syndrom und die bastelt Ketten und Anhänger. Kannst du für 20 Euro dann online kaufen. Das Ding ist, Claire gibt es gar nicht. Ihre Videos sind KI-generiert. Und das fällt bei genauem Hinschauen auf. Die Produkte aus Claire's Shop sind Billigware aus China. Die kosten im Ankauf nur ein paar Cent. Und das Fiese ist, diese Videos triggern mein Mitleid. Ich kaufe dann was, damit die Person nicht mehr traurig ist.
1: Du hast dann bei Claire und bei einem Billiganbieter die exakt gleiche Kette mit Anhänger gefunden und auch beide bestellt und hast sie mir gezeigt und sie sehen tatsächlich 1:1 exakt gleich aus. Ist das nicht strafbar, also vorzugaukeln, dass die dann handgemacht sind?
2: Ja, das habe ich den hessischen Verbraucherschutz gefragt und die sagen ja. Das ist unlauterer Wettbewerb und irreführende Werbung, die Verbraucher täuscht. Darauf gibt es zwischen 6 Monaten und 10 Jahren Freiheitsstrafe. Das Problem dabei, die Verkäufer sitzen oft nicht in Deutschland und können dann nicht ermittelt werden. Falsche Namen, falsches Impressum, Konten im Ausland, das macht es den Behörden schwer.
1: Was kann ich denn dann dagegen tun, um mich vor dieser Masche zu schützen?
2: Eigentlich ganz einfach. Wenn du merkst, dass ich ein Video mit starken Emotionen zum Kauf bringen will, dann lass es einfach. Check das Impressum oder guck online nach, ob der Shop vertrauenswürdig ist. Ansonsten gibst du safe sehr viel Geld für sehr billige Ware aus.
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